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1: Ja, genau.
2: Genau, das sind wir. Guten Morgen. Es ist Sommer. Hast du gemerkt?
3: Ja, klar. Volle Lotte. Ich glaube, ich bin übersteuert.
2: Oh nein, vor lauter Sommer.
3: Ja, vor lauter Sommer.
2: Hitze.
3: Hitze. Wir haben Themen, wie zum Beispiel?
2: Hitze. Hitzefrei.
3: Hitze. Das wäre geil.
2: Was?
3: Auf der Arbeit einfach hitzefrei.
2: Ja, hitzefrei, ne?
3: Das ist schon...
2: Ja.
3: Schon Deluxe. Es geht um Abkühlung eigentlich im Endeffekt, bei der Hitze.
2: Und es geht um ganz viel Musik in dieser Stunde.
3: Yes, genau. Und
2: oh.
3: Uns.
2: Und?
3: Ums Glücklichsein.
2: Oh ja.
3: Ja, genau.
2: Und glücklich sein mit oder ohne Alkohol, das fragen wir uns auch.
3: Und wer uns nicht kennt, hi. Wir sind Anna und
2: Nena.
3: Bei Anna
2: Nenas.
3: Ah, ein Traum.
2: Die freshen Ollen haben wir noch vergessen.
3: Ja, stimmt, die freshen Ollen.
2: Ja.
3: Und heute, ohne Scheiß, irgendwie, als ich heute Morgen gekommen bin, habe ich gedacht, das gibt's doch nicht. Echt wie so eine Zwillingsschwester. Ich so, ey, Anna, sorry, ich habe meine Brille vergessen. Ich kann nur meine Sonnenbrille mit Stärke anziehen. Und Anna so, ich auch. Auch vergessen, auch nur mit Stärke. Ja, geil.
2: Ja, und jetzt sind wir einfach total cool, weil wir stehen hier.
3: Und haben Sonnenbrillen an. Oh, gutli. Naja, okay. Also.
2: Es ist heiß.
3: Mehr als 36 Grad.
2: Mhm. Hast du es überstanden?
3: So einigermaßen.
2: Du bist am Leben noch.
3: Ich stehe hier. Genau. Wir tunen uns damit ein. Mit 36 Grad von 2-Raum-Wohnung.

0: tatsächlich dieses Zirpen, Grillenzirpen, das finde ich schön.
1: Ja, das ist Sommer, ne? So ein das bisschen das so ein Sommersound, der ja eigentlich sehr, sehr schön ist.
0: Das hat so was Romantisches.
1: Das stimmt. Das ist, aber das kommt ja auch dann immer abends, wenn die Luft ein bisschen kühler wird.
0: Ja, ja, genau.
1: Und dann, ja, da hält man es aus. Aber ja, so jetzt die letzten Tage, so um 14, 15, 16 Uhr war es schon sehr arg schlimm,
0: ja,
1: würde ich sagen.
0: Ja, auf jeden Fall.
1: Also es war nicht nett, nicht schön, nicht romantisch.
0: Da bin ich auch
1: nicht.
0: Ich schwitze. Ich bade in meinem eigenen Schweiß.
1: Genau. Was hast du unternommen? Also wie kühlst du dich ab?
0: Also nachts machen wir das auf jeden Fall so, dass wir alles aufreißen und durchziehen lassen. Mhm. Ich gucke dann aber auch immer in der App, regnet es heute Nacht? Mhm. Weil auf der Wetterseite, dass es dann reinregnet, ist nicht so geil. Aber ich dusche mich nochmal vorher ab und ganz kalt die Füße, weil da merke ich schon, die sind so schon ein bisschen angeschwollen.
1: Ja, was wir gemacht haben, ist so kaltes Wasser in die Badewanne und da erstmal sich so reinsetzen mit den Füßen. Also nicht so. Nee.
0: Schatz, wo bist du? Ich sitze. Ach so, natürlich.
1: Ja, aber das hilft. Also
0: ja,
1: weil die Füße sind dann so irgendwie angeschwollen. Oder ich weiß es auch nicht, vielleicht sind die auch gar nicht angeschwollen. Ja, aber denen ist irgendwie so warm.
0: Ja, also ich meine, die Gefäße sind ja erweitert. Erweitert durch die Hitze.
1: Dr. Metz.
0: Dr. Wagner, komm jetzt.
1: Das ist irgendwie so warm.
0: Ja, also ich meine, die Gefäße sind ja erweitert. Erweitert durch die Hitze.
1: Dr. Metz.
0: Dr. Wagner, komm jetzt.

0: Tipp für alle, die sich schon ein bisschen länger in Karlsruhe aufhalten, aber trotzdem muss es auf jeden Fall mal erwähnt werden und darf natürlich nicht fehlen in unserer Liste. Und zwar geht's um das Fest. Vom 24. bis 27. Juli findet es dieses Jahr statt und natürlich wieder am gewohnten Ort in der Günther-Klotz-Anlage, also schön draußen im Grünen. Und das Fest ist das Festival in Karlsruhe, auf dem es ganz viel Musik zu erleben gibt, Partystimmung, aber eben auch Programm für die ganze Familie. Auf der Hauptbühne treten regelmäßig auch richtig internationale Stars auf. In diesem Jahr könnt ihr zum Beispiel Max Giesinger und Friends erleben, Clouseau oder Amy McDonald, aber auch 01099. Also ist auf jeden Fall viel geboten für jeden Geschmack. Ergänzt wird das Ganze aber noch mit ganz viel weiterem Programm, unter anderem auf der Feldbühne, wo auch so ein bisschen lokalere KünstlerInnen zum Zug kommen und sich präsentieren können. Es gibt aber auch wie immer eine DJ-Bühne und auch eine Kulturbühne, wo ihr super viele Kultureinrichtungen sehen könnt, die sich da präsentieren. Theater, Musik, für jeden Geschmack ist was dabei. Und es gibt zum Beispiel auch ein Programm zum Thema Nachhaltigkeit und Klima, also es gibt auch viel zu lernen. Ihr könnt also praktisch überall was erleben. Außerdem gibt es natürlich auch immer einen super spannenden Gastrobereich mit ganz vielen Leckereien aus allen Bereichen der Welt. Oder es gibt Events wie die India Summer Days, die so ein bisschen indisches Flair noch reinbringen. Also schaut euch da gern mal um. Und das Allerbeste natürlich, nein, also vielleicht ein bisschen bescheidener. Also wir sind natürlich auch dabei beim Fest. Denn es gibt auch wieder eine Kulturmeile, auf der sich die Karlsruher Kultureinrichtungen präsentieren. Und da sind auch wir mit Kultur in Karlsruhe mit einem Stand dabei. Kommt auf jeden Fall vorbei, es lohnt sich und besucht uns einfach mal. Erfahrt das Neueste über die Kultur und dreht mal an unserem Glücksrad. Vielleicht nehmt ihr ja was Spannendes mit heim. Zu den Tickets ist so, dass einige Tage leider schon ausverkauft sind. Deswegen gibt es auch keine Tickets fürs ganze Festival mehr. Aber an manchen Tagen habt ihr vielleicht noch Glück und könnt noch was ergattern. Und es ist ja sowieso so, dass 70% des ganzen Festprogramms komplett kostenlos zugänglich sind. Also auch unsere Kulturmeile, die Feldbühne, die Kulturbühne. Nur für den Hauptbühnenbereich mit den, sag mal, richtig großen Stars müsst ihr euch ein Ticket kaufen. Das heißt, ein Besuch ist auf jeden Fall auch mal zum Drüberlaufen und Schauen immer eine gute Idee. Mehr erfahrt ihr unter www.dasfest.de.
1: Julia, das hört sich wie immer richtig cool an. Komme ich zum nächsten Tipp. Wenn ihr schon immer mal wissen wolltet, was eigentlich hinter den Türen der Karlsruher Kunstakademie passiert, dann ist die Sommerausstellung genau das Richtige für euch. Von

0: 10. bis 13. Juli öffnen die Studierenden ihre Ateliers für alle Interessierten. Und das ist wirklich was Besonderes. Man läuft durch die historischen Gebäude, durch die Werkstätten, Malateliers, Bildhauerstudios und überall hängen oder stehen aktuelle Arbeiten der Studierenden. Man kommt direkt mit den Künstlerinnen und Künstlern in Gespräch, erfährt mehr über ihre Ideen, ihre Arbeitsweisen und ihre Techniken. Die Atmosphäre ist dabei ganz locker, fast ein bisschen festivalmäßig. Oft gibt es auch kleine Performances oder Musik, Getränke, Snacks. Eben ein echtes Sommerhighlight für alle, die sich für zeitgenössische Kunst interessieren und einfach neugierig sind. Und das Beste, der Eintritt ist komplett kostenlos. Und ja, wer sich also für kreative Einblicke in Karlsruher JungkünstlerInnen interessiert, und sollte da unbedingt hingehen. Mehr zur Sommerausstellung vom 10. bis zum 13. Juli erfahrt ihr unter www.kunstakademie-karlsruhe.de.
1: Mein nächster Tipp hat in Teilen auch was mit Kunst zu tun, aber ist auch ein Event, das, glaube ich, in jedem Karlsruher Kulturkalender ganz fett markiert ist. Es ist die Kamuna, die Karlsruher Museumsnacht. Und die findet traditionell am 1. Augustwochenende statt. Das ist dieses Jahr der 2. August. Und zwar von 18 bis 24 Uhr. Und da öffnen in diesem Jahr sogar über 20 Museen ihre Türen für euch. Und ihr könnt mit einem Ticket in jedes Haus gehen, euch alles anschauen, was euch interessiert und noch dazu super spannend Veranstaltungen mitnehmen, die es speziell an dem Abend gibt. Dieses Jahr ist das Motto Wissenschaft Vielfalt, also passend auch dazu, dass ja das KIT dieses Jahr 200 Jahre alt wird und es dazu eben auch viel zu sehen gibt. Und ja, viel Wissen könnt ihr auch erwerben in vielfältigen Bereichen an dem Abend. Bei den vielen Highlights fällt es total schwer, was rauszugreifen, aber was auf jeden Fall sehr spannend ist, dass es auch 4 Gasteinrichtungen gibt, die nicht jedes Jahr dabei sind. Da könnte sich ein Besuch also vielleicht besonders lohnen. Das ist einmal das neue Planetarium in Karlsruhe, Planet KA. In der Nähe vom alten Schlachthofgelände könnt ihr da zum Beispiel mal vorbeischauen. Ihr könnt eine Pop-up-Ausstellung der Stiftung Forum Recht im Hauptbahnhof Karlsruhe sehen. Oder ihr könnt euch mal das Architekturschaufenster anschauen. Das ist auch in diesem Jahr jetzt neu dabei und präsentiert spannende Infos zum Thema Architektur. Außerdem ist natürlich eine besonders tolle Gelegenheit, sich vielleicht nochmal im Badischen Landesmuseum umzuschauen, bevor es dann für viele Jahre schließen wird wegen Sanierung. Steigt doch nochmal auf den Schlossturm und schaut euch Karlsruhe nochmal von oben an, den schönen Fächergrundriss. Oder nutzt die Chance und schaut passend zum Motto mal die KIT-Ausstellung im Hallenbau an, die ihr dort begutachten könnt. Und dort gibt es natürlich auch sonst mit 4 Kultureinrichtungen unter einem Dach ein super spannendes Programm. Am besten schaut ihr einfach selbst rein. Ihr findet das ganze Programm unter www.kamuna.de. Da gibt es auch so ein Tool, mit dem ihr euch einen Merkzettel für den Abend anlegen könnt, wo ihr alles überall gern hingehen würdet. Und dort findet ihr natürlich auch einen Link, mit dem ihr online Tickets euch kaufen könnt. Die gibt's online oder eben auch vor Ort in den Einrichtungen oder in der Touristinformation am Marktplatz. Im Vorverkauf kosten die Tickets 10, an der Abendkasse dann 12 Euro. Bis 17 Jahre kommt man komplett kostenfrei rein. Also schaut rein unter www.kamuna.de.
0: Ja, dann springe ich nochmal in den Juli und zwar auf den 11. Juli. Julia hat gerade schon erzählt von der KIT-Ausstellung und das KIT hat noch mehr geplant. Am 11. Juli eröffnet auf dem Campus die Eventreihe Kunst, Sommer, Technik und die ist genauso vielfältig, wie sie klingt. Sie ist Teil des 200-jährigen Jubiläums des KIT und dementsprechend hat das KIT-Team zusammen mit einigen Kulturinstitutionen Karlsruhes sich ordentlich was einfallen lassen. Man kann interaktive Kunst erleben, Installationen, Musik, alles im Kontext von Technik, Innovation und natürlich auch Nachhaltigkeit. Es gibt verschiedene Führungen, Workshops, Mitmachaktionen, eben ein richtig buntes Programm, das Wissenschaft und Kunst auf eine kreative Art miteinander verbindet. Besonders cool, das findet in der gesamten Stadt statt und es werden Workshops, Ausstellungen, Führungen, Diskussionen, Performances und vieles mehr des kulturellen Lebens in Karlsruhe angeboten. Von Museen und Galerien über Hochschulen und Geschäften bis hin zu den Karlsruher Stadtwerken. Alle sind irgendwie mit dabei. Es gibt auch eine interaktive Karte, wo man einen Überblick Überblick bekommen kann, wo was stattfindet und wann. Aber die Eröffnung findet im ZKM statt. Wer also Lust auf ein außergewöhnliches Sommererlebnis hat, ab 11. Juli geht's los im ZKM. Streicht euch den Tag im Kalender an. Mehr zum Kunstsommertechnik des KIT am 11. Juli findet ihr unter www.200jahre.kit.edu.
1: Bei meinem letzten Tipp wird es nochmal musikalisch. Und zwar geht es in die Stadtkirche Karlsruhe. Die befindet sich direkt am Marktplatz. Und ja, vielleicht ist das auch eine ganz nette Idee bei der Sommerhitze, sich mal in so einem kühlen Kirchengebäude ein bisschen abzukühlen und dabei auch noch tolle Musik zu genießen. Und zwar beim Internationalen Orgelsommer. Der dauert insgesamt vom 13. Juli bis zum 17. August 2025. Und immer sonntagabends um 20.30 Uhr gibt es da in der Stadtkirche spannende Konzerte mit wirklich richtig international bekannten OrganistInnen, die vorbeikommen. Denn die Stadtkirche hat zwei super berühmte Orgeln. Wer sich da nicht so auskennt, die sind auf jeden Fall deswegen auch ein Anziehungspunkt einfach für KünstlerInnen mit einem echt richtig guten Ruf, die dann vorbeikommen. Und bei diesen Konzertabenden ist eben auch das Besondere, dass es zusätzlich zu dem Konzert, das man hören kann, auch noch eine Videoübertragung gibt auf Leinwand. Das heißt, man kann dann die MusikerInnen auch so richtig beobachten, wie die spielen, wie die arbeiten. Die spielen natürlich auch super verschiedene Musikstücke. Das heißt, es findet sich für jeden Geschmack ein passendes Konzert. Also da ist Bach, Mozart, Reger oder Schumann zum Beispiel dabei. Und was auch sehr spannend ist und irgendwie zu dem besonderen Charakter beiträgt, ist, dass es davor auch immer eine Reihe namens Blaues Sofa gibt, wo es dann auch Gespräche mit den KünstlerInnen gibt, die dann auch ein bisschen was über sich berichten. Das heißt, es ist eine schöne Chance, auch ein bisschen hinter die Kulissen von so einem Konzert zu schauen. Tickets bekommt ihr für 12 oder ermäßigt für 8 Euro, entweder unter www.tickets-stadtkirche.de oder auch an vielen Vorverkaufsstellen vor Ort, zum Beispiel auch in der Touristinformation am Marktplatz. Mehr, die Termine und wann eben welche MusikerIn kommt, erfahrt ihr unter www.musikandestadtkirche-karlsruhe, alles durch in einem Wort.de.
0: Ja, dann komme ich schon zum letzten Tipp für den kommenden Monat von uns, und zwar die Marotte. Die Marotte zieht vom 3. August bis zum 14. September wieder in den Wald, und zwar ins Waldzentrum. Seit ein paar Jahren gibt es in den Sommerferien sonntags das Open-Air-Figurentheater im Waldzentrum in der Linkenheimer Allee. Das Ganze ist ursprünglich mal wegen Corona entstanden und hat sich seitdem zu einem echten Sommerklassiker für Familien entwickelt. Die Bühne, die sogenannte Waldarena, ist umgeben von Bäumen. Es gibt ein kleines Amphitheater aus Holzstufen, also eben total idyllisch. Und das Programm? Perfekt für Kinder und Erwachsene. Figuren wie Puh der Bär, Michel aus Lönneberger oder der kleine Pit Pingu werden mit viel Liebe zum Leben erweckt. Die Vorstellungen sind lebendig, charmant und richtig gut gemacht. Man erreicht das Waldzentrum ganz einfach mit dem Fahrrad oder dem Bus vom Europaplatz. Parken ist auch möglich, aber nur sehr begrenzt. Wichtig zu wissen, es gibt mittlerweile auch eine Regenalternative vor Ort. Wer also Lust auf ein kleines bisschen Magie im Grünen hat, sollte zwischen 3.8. und 14.9. unbedingt mal vorbeischauen. Also alle Infos und Tickets gibt's auf www.marotte.de.
1: Das war's mit unserer Geburtstagsparty und mit unseren ersten 3 Jahren Kulturkaffeekranz. Wir freuen uns auf die nächsten mindestens weiteren 3 Jahre und sind auch sehr froh, dass ihr mit uns jetzt gefeiert habt. 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
0: Und in der Zwischenzeit schaut doch gerne auch einfach mal auf unseren Social-Media-Kanälen vorbei. Wir sind auf Facebook, Instagram und ihr findet uns unter Kultur in Karlsruhe. Da gibt's witzige Memes, tolle Insights in die Kultureinrichtungen und die neuesten News, die ihr über Karlsruhe und die Kulturszene wissen müsst. Und ansonsten freuen wir uns, wenn ihr im nächsten Monat wieder mit dabei seid und fleißig euch für die Kultur interessiert.
1: Tschüss!
0: Tschüss! Schönen Sommer!
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3: Hallo und herzlich willkommen zur 28. Folge des Kultur-Kaffeekranz. Ich bin Jana.
4: Und ich bin Julia.
3: Und wir erzählen euch wie immer jeden Monat und dieses Mal für den November die besten, coolsten Kulturtipps für Karlsruhe.
4: Außerdem haben wir natürlich auch wieder in unserem Kultur-Talk jemand super Spannendes für euch zum Interview da. Weiter geht's mit unserer Reihe über Kultur zum Mitmachen, also wo ihr in der Karlsruher Kultur auch selbst aktiv werden könnt und was mitgestalten könnt. Dieses Mal gehen wir ins Museum, und zwar genauer gesagt ins Badische Landesmuseum. Da gibt's einen sogenannten Open Space, das Luftschloss, passenderweise im Schloss Karlsruhe. Und was das genau ist und wie ihr euch da einbringen könnt, das berichtet uns jetzt gleich Sarah Hoke.
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4: Ja, hallo Sarah, schön, dass du da bist. Erzähl uns doch erstmal kurz ein bisschen was über dich. Wie bist du zum Museum gekommen, zum Luftschloss?
6: Ja, mein Name ist Sarah Hoke. Ich bin seit 2008 am Badischen Landesmuseum tätig. Angefangen habe ich als Volontärin im Referat Museumspädagogik nach meinem Studium der Kunstgeschichte, Kulturanthropologie und Pädagogik. Während des Volontariats habe ich meine Dissertation abgeschlossen und dann übergangslos 2010 meine jetzige Stelle angetreten mit dem Schwerpunkt Kooperation Schule und Museum. Über die vielen Jahre hat sich der Bereich dann noch erweitert um Kindergärten, Sprachschulen, Universitäten, eigentlich so die Kooperation mit allen Bildungseinrichtungen, interkulturelle Vermittlungsangebote und Bildungsmarketing. Das sind momentan meine Schwerpunkte.
3: Im Badischen Landesmuseum gibt's ja seit letztem Jahr das Luftschloss. Was ist denn das überhaupt?
6: Ja, das Luftschloss ist ein sogenannter Open Space, also ein offener Ort, der zu den Öffnungszeiten des Museums kostenfrei zugänglich ist. Unsere Vision war es, einen Raum, einen Ort im Badischen Landesmuseum im Schloss zu schaffen, der ja ein Kommunikations-, Begegnungs- und Wohlfühlort sein soll. Das war unsere Vision. Wir hatten das schon lange im Kopf und letztes Jahr gab es dann nun diese Gelegenheit, die Chance zu ergreifen. Der Marmorsaal, der ehemalige, also im Herzen des Schlosses gelegen, wurde frei die Fläche und dann haben wir gesagt, dann bespielen wir das gerne mit so einem Open Space, den wir dann Luftschloss getauft haben. Es ist ein heller, freundlicher, gemütlicher Ort. Bewusst sind die Fenster freigehalten. Das heißt, man hat einen Blick auf die Stadt. Es gibt dort sehr viel Lesematerial in unterschiedlichen Sprachen für Erwachsene, für Kinder. Wir haben Mitmachstationen. Wir haben große Wolken an den Wänden aus Tafelfarbe mit Reflexionsfragen, wo man also auch sich selbst mit seiner Meinung, seinen Gedanken hinterlassen kann, was zeichnen kann. Das wird auch sehr rege genutzt. Wir haben Spiele. Und man kann einfach dort verweilen, genießen, ausruhen, wie man möchte. Das war uns auch sehr wichtig, also die vielseitigen Angebote dort zu schaffen. Und keiner muss, aber jeder, jede kann, wie sie möchte, die Angebote, die wir dort machen, wahrnehmen. Und viele tun das auch, was uns sehr freut. Das Badische Landesmuseum ist groß, wir haben viel zu bieten. Und viele genießen es sehr, so einen Raum zu haben, um sich einfach mal zwischendurch auszuruhen, aber auch um sich zu treffen. Und was wir dort auch anbieten, sind regelmäßige Veranstaltungen, freitagnachmittags in der Regel, also Vorlesenachmittage, Kreativnachmittage. Wir haben aber auch mit Kooperationspartnern zusammengearbeitet und ein Veranstaltungsprogramm entwickelt. Zum Beispiel mit dem Kinderbüro zum Thema Kinderrechte hatten wir in diesem Jahr was da. Oder auch mit der Landeszentrale für politische Bildung zum Thema politische Mitgestaltung, Demokratie, also ein sehr vielseitiges Angebot für Jung und Alt.
4: Das klingt auf jeden Fall so, als wäre da für alle irgendwas dabei, was ihnen gefallen könnte. Jetzt wird das Luftschloss ja diesen Herbst schon ein Jahr alt. Wie wird das denn besonders gefeiert?
6: Wir haben eigentlich relativ kurz nach der Eröffnung schon gesagt, dass wir es der Idee des Raumes angemessen finden, ein Jahr später mal innezuhalten, zu reflektieren, zu schauen, was hat gut geklappt, wo können wir uns vielleicht noch verbessern, was gab es für ein Feedback. Und dann haben wir gesagt, wir machen einen Jubiläumstag und der findet jetzt auch statt am Freitag, den 8. November. Und wir haben uns da ein Programm überlegt, um eben nicht nur alleine zu reflektieren, sondern dieses Reflektieren auch mit anderen zu machen, nämlich mit Fachkolleginnen und Fachkollegen, aber auch mit unseren Besucherinnen und Besuchern. Und vormittags haben wir eine Fachtagung angesetzt, die heißt Neu verorten, Museum als Begegnungs- und Wohlfühlort. Und nachmittags und abends haben wir dann nochmal ein offenes Programm mit einem Erlebnisparcours für die Sinne und Sinnestouren, sowie ab 17 Uhr dann nochmal ein Get-Together, um dann wirklich nochmal gemeinsam auch über so einen Raum und was der eigentlich so mit sich bringt, zu sprechen. Alle unsere Veranstaltungen kann man auch nachlesen, was so stattfindet, im Kalender auf unserer Homepage unter www.landesmuseum.de. Oben rechts gibt es den Reiter Kalender und da findet man dann alle aktuellen Veranstaltungen und alle kommenden. Gerne vorbeischauen. Wie gesagt, alle Veranstaltungen sind immer kostenfrei und wir freuen uns über viele interessierte Menschen, die zu uns kommen, mit uns ins Gespräch gehen.
3: Jetzt hast du ja gesagt, dass das Luftschloss ein Open Space ist. Das heißt, muss ich dafür ins Museum rein, beziehungsweise was für Voraussetzungen gibt es, dass ich ins Luftschloss gehen kann? Hole ich mir dann an der Museumskasse ein Ticket und kann dann rein oder kann ich den Raum auch kostenlos so nutzen?
6: Also ins Museum muss man reingehen, was ja auch schön ist, um das Schloss wirklich von innen auch mal zu sehen. Und man kann im Grunde einfach durchgehen. Man kann sich natürlich bei der Kasse anmelden, wenn man auch nicht genau weiß, wo man hin möchte. Es ist zwar ausgeschildert, aber man geht quasi einmal ins Schloss rein, ins Foyer, dann ein paar Stufen nach oben und dann ist man schon im Luftschloss und man braucht dafür kein Ticket. Es ist kostenfrei. Wichtig ist halt, zu den Öffnungszeiten des Museums zu kommen, da sonst die Türen verschlossen sind. Aber in der Zeit ist es ein offener Raum und dann kann man sich dort so lange aufhalten, wie man möchte und eben die Angebote wahrnehmen, so wie man möchte. Und vielleicht bekommt man ja dann auch Lust, nochmal in die Sammlungen zu gehen, die nebendran sind. Und dann müsste man sich nochmal unten an der Kasse ein Ticket holen. Außer man kommt Freitagnachmittag ab 14 Uhr. Da haben wir den Happy Friday und da sind die Sammlungen kostenfrei zugänglich.
4: Und wenn man jetzt zu der Jubiläumstagung kommen möchte, muss man sich denn da anmelden oder gibt es da irgendeine Voraussetzung?
6: Genau, also wir haben uns das so überlegt, dass die Fachtagung vormittags mit Anmeldung läuft, einfach damit wir das besser planen können. Da findet sich auch auf unserer Homepage unter www.landesmuseum.de im Kalender der Termin, wo man auch das Programm nochmal sehen kann und auch den Anmeldelink. Also da freuen wir uns. Anmeldung ist auch noch möglich, gerne also noch wahrnehmen. Und nachmittags dann der Erlebnis. Parcours für die Sinne ist ohne Anmeldung zu besuchen. Das sind so Stationen in den Sammlungen, auch alles kostenfrei. Auch das Get-Together und die Sinnestouren, die begleiteten, die wir nachmittags haben, sind auch frei. Allerdings ist da die Zahl der Teilnehmerinnen und Teilnehmer begrenzt. Also da müsste man einfach rechtzeitig kommen. Aber auch die Zeiten finden sich auf unserer Homepage.
3: Das hört sich alles mega spannend an. Wir wissen ja jetzt, dass das Badische Landesmuseum nächstes Jahr schließt. Habt ihr da Pläne fürs Luftschloss? Versetzt ihr das in digitalen Raum? Wie kann man sich das vorstellen?
6: Also erstmal haben wir ja noch ein bisschen Zeit zum Glück, bis wir schließen gegen Jahresende. Und für den Zeitraum haben wir noch jede Menge geplant. Also auch für die nächsten Monate wird erstmal alles so unter dem Stern unserer kommenden Ausstellung der Volontärinnen und Volontäre stehen, die am 6. Dezember eröffnet. Zum Thema Kann das weg? Von Abfällen und Einfällen. Es geht also um den Umgang mit Ressourcen. Was sind eigentlich Abfälle? Also historisch betrachtet gab es das. Wie ist man früher damit umgegangen und auch in der Gegenwart. Und diese Ausstellung wird auch direkt neben dem Luftschloss platziert sein. Das heißt, es bietet sich total an, da gemeinsam zu denken. Das heißt, unter diesem Stern werden wir also auch das Veranstaltungsprogramm im Luftschloss haben. Es wird nächstes Jahr mit der Gruppe Ugly Scarf einen Strickworkshop mit Wollresten zum Beispiel geben. Am Internationalen Vorlesetag am 15.11. wird ein Buch zum Thema Müll gelesen und im Anschluss aus alten Materialien Lesezeichen gestaltet. Also das werden ganz, ganz viele Dinge sein, die wir da im nächsten Jahr geplant haben. Und vielleicht noch ein Blick in den November, was mir besonders am Herzen liegt, weil das so ein schönes Vorhaben ist, was auch so gut zur Idee des Luftschlosses passt. Wir möchten eine Aktion Postkarten gegen Einsamkeit machen, das einfach mal ausprobieren. Wir sind da gerade noch in der Planung, weil wir diese Idee, Menschen zusammenzubringen an einem Ort, auch übertragen möchten nach außen, weil es gibt viele Menschen, die vielleicht keine Angehörigen mehr haben, sich einsam fühlen und zu sagen, in unserem Luftschloss, auch wir als Belegschaft vom Museum, aber auch unsere Besucherinnen und Besucher und an anderen Orten hier in Karlsruhe können Postkarten ausfüllen, die wir dann an Orte bringen, wo Menschen sich hoffentlich drüber freuen. Also auch diesen Gedanken des Luftschlosses zusammenzukommen, ein bisschen auch Wärme zu schenken, noch zu übertragen. Und wie es dann nach der Schließung weitergeht, das müssen wir gerade noch schauen. Also wir planen, mobile Angebote zu machen, auch an Orten außerhalb des Museums gezwungenermaßen, aber auch als große Chance, uns aufzuhalten, wie genau das aussehen wird. Das ist gerade alles noch in der Planung. Es bleibt spannend.
4: Dann sind wir auf jeden Fall auch mal gespannt. Gibt es denn am Badischen Landesmuseum auch abseits vom Luftschloss noch Möglichkeiten, wo man sich einbringen kann?
6: Also wir haben tatsächlich momentan sehr viele Möglichkeiten, sich einzubringen, was wir richtig toll finden. Also zum einen sind es halt wirklich die Abstimmungstools im Luftschloss selber und die Wolken, die man beschreiben kann, was ich schon gesagt hatte. Aber wir haben aktuell auch noch Beteiligungsworkshops laufen, die dieses Jahr begonnen haben. Einige sind schon abgeschlossen, einige kommen jetzt noch. Auch da über den Kalender auf unserer Website kann man sich noch anmelden, zum Beispiel zum Thema Inklusion, Museum der Zukunft. Was braucht man in welchem Lebensalter? Also da freuen wir uns über viele Interessierte, die mit uns über die Zukunft des Badischen Landesmuseums und generell von Orten wie Museen sprechen möchten. Außerdem haben wir auch im November noch Schreibworkshops. Wir haben schon länger die App Ping, Chatten mit Museumsobjekten. Die wird nun erweitert werden um Orte der Demokratiegeschichte. Und auch da suchen wir noch Autorinnen und Autoren, die mitschreiben möchten an so Dialogen mit Objekten. Also gerne auch da anmelden und mitmachen. Wir haben auch eine Befragung durchgeführt im Juni und im Mai diesen Jahres, weil wir einfach auch wissen wollten, was die Leute uns über diesem Wege zurückmelden möchten. Und es haben knapp 90% geantwortet, dass sie so einen offenen Bereich, so einen offenen Ort in einem Museum für sehr wichtig erachten. Und eben genauso viele haben auch gesagt, dass sie das Luftschloss sehr schätzen und sehr mögen. Also auch knapp 90% mit sehr gut oder gut das Luftschloss eingeordnet, was uns sehr freut, weil wir merken, dass die Idee, die wir hatten, also auch aufgegangen ist. Generell gibt es ganz, ganz viel, was wir im Badischen Landesmuseum anbieten und alle Termine finden sich da immer in unserem Kalender auf der Website. Gerade der Freitagnachmittag bietet sich halt immer an, wenn man einfach mal reinschnuppern möchte, da man dann eben kostenfrei in unsere Sammlungen gehen kann und wir um 16 Uhr auch immer noch eine Happy Friday Veranstaltung, meistens ist es eine Führung, manchmal ist es auch ein Zeitzeuginnen- und Zeitzeugengespräch anbieten, also das lohnt sich, aber auch darüber hinaus an den Wochenenden haben wir öffentliche Führungen, es gibt immer wieder Konzerte und andere tolle Veranstaltungen, es lohnt sich einfach mal auf die Website zu gehen und zu schauen, was da für einen passt.
4: Das klingt super spannend auf jeden Fall. Also schaut einfach mal rein auf www.landesmuseum.de. Vielen Dank, Sarah, dass du da warst und berichtet hast.
6: Vielen Dank. Ich danke euch.
4: Das war unser Kulturtalk und es geht auch gleich weiter mit unseren Veranstaltungstipps für den November. Ich lege gleich mal los und zwar gehen wir zur Badischbühne ins Theater und zwar in ein ganz besonderes Theater, nämlich einem typisch badischen Theater, das auch in badischer Mundart gespielt wird. Also spannend für die, die sich da schon gut auskennen. Die können es nochmal auf eine neue Art und Weise sehen und alle anderen können ja badisch dort kennenlernen. Ab dem 2.11. gibt es dort ein neues Stück. Das wird dann immer am Wochenende, an den Wochenendtagen gespielt und dann wieder bis zum 30.11. Es trägt den Titel Eins nach dem Andere oder für alle, die das nicht verstehen, Eins nach dem Anderen. Und das Stück erzählt die Geschichte von Herbie. Herbie wurde von seiner Frau verlassen und deswegen ist er jetzt ziemlich down. Seine Kumpels Manu, Luigi und Chris versuchen ihn mit einer wöchentlichen Pokerrunde ein bisschen aufzuheitern, aber ist schwierig. Außerdem hat er dann eben auch immer Probleme noch mit seiner Metzgerei, denn Herbie ist beruflich Metzger. Und wie seine Kumpels dann versuchen, ihn aufzuheitern und welche lustigen Verwicklungen sich dann noch ergeben, wo auch typisch badische Wurstspezialitäten natürlich eine Rolle spielen, das erfahrt ihr dann in der Badischbühne. Und eins kann ich euch auf jeden Fall versprechen, lustig wird's auf jeden Fall. Die Badischbühne ist auch sonst immer ein Besuch wert, weil es auch ganz nett ist, wie man irgendwie dort sitzt. Man kann sich was zu essen und zu trinken bestellen vom Restaurant beim Schupi. Und das ist eben auch so eine ganz besondere Atmosphäre, die man, glaube ich, so in keinem anderen Theater bekommt. Also es ist auf jeden Fall eine einzigartige Institution und Erfahrung, dort mal was anzuschauen. Ab 18 Euro gibt es Tickets und mehr erfahrt ihr unter www.badisch-bühn.de.
3: Ja, im November ist es mal wieder Zeit, sich mit den Karlsruher Galerien auseinanderzusetzen und sich die anzuschauen. Mit dem Galerientag e.V. ist den Karlsruher Galerien ein Zusammenschluss gelungen, der wieder dazu einlädt, die lokale Kunstszene in ihrer ganzen Vielfalt zu entdecken. Der Verein unterstützt die Vernetzung und Förderung der freien Kunstszene in Karlsruhe. Und Ziel ist es, Kunst zugänglich zu machen, indem sie regelmäßig in Galerien und alternativen Ausstellungsräumen präsentiert wird. Über das ganze Jahr hinweg bietet der Verein eine Plattform für KünstlerInnen und veranstaltet zahlreiche Vernissagen und Ausstellungen. Die Vielfalt reicht von moderner Kunst über Fotografie bis hin zu Installationen. Der Besuch ist natürlich kostenlos und bietet den Kunstliebhaberinnen Karlsruhes die perfekte Möglichkeit, sich zu vernetzen und inspirieren zu lassen. Interessant sind zum Beispiel im November die Ausstellungen im Geschwisterraum in der Welfenstraße 6 ab dem 4.11., die Ausstellung in der neuen Kunstgallery Michael Oes am 9.11. am Zirkel 32, die Ausstellung in der Orgelfabrik in Durlach ab dem 22.11. oder die Ausstellung des GEDER Künstlerinnenforums in der Markgrafenstraße 14. Also ihr seht, einige Ausstellungen stehen an im November und mehr Informationen zu den Ausstellungen findet ihr unter www.spektrum-karlsruhe.de.
4: Bei meinem nächsten Tipp wird's feierlich. Wir feiern nämlich einen Geburtstag und das am 17. November und zwar in der Stadtkirche. Die Stadtkirche, das ist die Kirche direkt am Marktplatz. Da kann man eigentlich kaum verfehlen und ist ziemlich bekannt. Und zwar wird dort mit einem großen Konzert gefeiert, der Geburtstag des Komponisten Anton Bruckner. 200 Jahre wäre der heute alt geworden, ist also ein Komponist aus der zweiten Hälfte vom 19. Jahrhundert. Hauptsächlich ist ein Österreicher, der nicht nur Komponist, sondern auch ein super bekannter Organist war und auch ein bekannter Hochschullehrer im Bereich Musik und der Werke hauptsächlich im Bereich Romantik geschrieben hat, lange so ein bisschen vergessen war, aber jetzt in den letzten Jahren auch wieder so ein bisschen eine Renaissance erlebt. Und ja, von ihm wird am 17. November die Messe F-Moll aufgeführt. Das ist eines seiner großen sinfonischen Werke, die eben auch Gesang beinhalten. Es wird also auf jeden Fall ein besonders klangvolles Erlebnis in der Stadtkirche. Gleichzeitig gibt es aber auch noch ein paar Motetten aus dem Werk. Also es gibt gleich mehrere Werke vom Geburtstagskind. Außerdem im Konzert zu hören wird noch ein Werk von Mozart, nämlich das Klavierkonzert D-Moll. Das wird die Karlsruher Pianistin Sontraut Speidel aufführen, die auch selber Jubilarin ist und die eben auch an der Hochschule für Musik lehrt und deswegen in Karlsruhe, glaube ich, vielen, die sich im Bereich Musik auskennen, ein Begriff ist. Also ein vielfältiges Programm. Ab 15 Euro könnt ihr Tickets ergattern und zwar entweder online oder auch an vielen physischen Vorverkaufsstellen, unter anderem auch in der Touristinformation im Schaufenster Karlsruhe direkt am Marktplatz. Mehr erfahrt ihr unter www.musikandestadtkirchekarlsruhe.de.
3: Ja, dann komme ich zum nächsten Tipp. Jetzt im November kommen wir ja so langsam der Vorweihnachtszeit entgegen. Und in der Vorweihnachtszeit bringt das Badische Staatstheater Karlsruhe im Jungen Staatstheater mit dem Weihnachtsmärchen Alice im Wunderland ein zauberhaftes Stück auf die Bühne, das nicht nur Kinder, sondern auch Erwachsene begeistert. Die Premiere findet am 24.11. statt und die Aufführungen laufen bis 25.12. Die Inszenierung des bekannten Klassikers von Lewis Carroll entführt die Zuschauerin in eine magische Welt voller schräger Charakter, von der Grinsekatze über den verrückten Hutmacher bis hin zur Herzkönigin. Ich denke, das sollte einigen Leuten geläufig sein, aber es ist sicherlich auch besonders, das so auf der Bühne zu sehen, weil besonders beeindruckend sind die fantasievollen Bühnenbilder und die aufwendigen Kostüme, die das Wunderland lebendig werden lassen. Das Weihnachtsmärchen ist jedes Jahr ein Highlight für die ganze Familie und ein wunderbarer Einstieg in die Vorweihnachtszeit und die festliche Stimmung. Die Tickets kosten zwischen 8,50 Euro und 15 Euro, wobei empfohlen wird, die Tickets frühzeitig zu buchen, weil die Vorstellungen in der Vorweihnachtszeit natürlich sehr beliebt sind. Mehr Informationen und den Ticketverkauf Ticketverkauf findet ihr unter www.staatstheater.karlsruhe.de.
4: Ja, jetzt waren wir im Theater, im Konzert und auch kunstmäßig unterwegs. Da passt natürlich gut, dass wir an einen Ort gehen, von dem uns die Sarah vorhin schon berichtet hat, nämlich noch ins Badische Landesmuseum. Da gibt's ab dem 6. Dezember eine neue Ausstellung unter dem Titel Kann das weg? Von Abfällen und Einfällen. Das ist eine sogenannte VolontärInnen-Ausstellung, also eine Ausstellung des Museumsnachwuchses, also der zukünftigen KuratorInnen, die praktisch dort gerade am Badischen Landesmuseum beschäftigt sind, die diese Ausstellung sozusagen als Ausbildungsprojekt komplett eigenständig auf die Beine gestellt haben, von der Konzeption über die Finanzierung, über die Gestaltung bis hin zum Marketing und zum Vermittlungsprogramm. Also auf jeden Fall eine spannende Ausstellung, an der man vielleicht auch sehen kann, wie Museumsarbeit in der Zukunft aussehen kann. Das Thema ist auch ein sehr zukunftsträchtiges Thema natürlich, nämlich unser Blick auf Abfall, der für ein kulturhistorisches Museum natürlich eine super spannende Rolle spielt. Nicht nur im Hinblick auf Nachhaltigkeit und Wiederverwendung von Materialien, sondern auch einfach darum, wie praktisch Dinge als Abfall klassifiziert werden, was eben vielleicht für eine Person zu nichts mehr zu gebrauchen ist, ist vielleicht für eine andere Person noch total wertvoll. Und solche Phänomene nimmt die Ausstellung in den Blick, schaut sich vielleicht auch an, was können wir von Abfall sozusagen noch lernen und wie kann Abfall eigentlich auch noch total wertvoll sein und uns praktisch Erkenntnisse bringen über das Leben in verschiedenen Zeiten. Und ja, ihr werdet mit Sicherheit einige neue Perspektiven mit nach Hause nehmen. Die Ausstellung findet ihr direkt praktisch im Schloss in Karlsruhe. Und ein besonderer Profi-Tipp, normalerweise könnt ihr für 6 Euro ein Ticket für die Ausstellung und die komplette Sammlung des Badischen Landesmuseums erwerben. Am Freitagnachmittag ist der Eintritt aber sogar komplett kostenlos. Ab 14 Uhr ist dann nämlich der Happy Friday, wo man eben in die meisten Karlsruher Museen komplett gratis reinkommt. Mehr erfahrt ihr unter www.landesmuseum.de.
3: So, dann komme ich jetzt noch zu unserem letzten Kulturtipp. Der bezieht sich schon wieder auf die Vorweihnachtszeit und weihnachtliche Stimmung. Nämlich ab dem 25. November verwandelt sich Karlsruhe wie jedes Jahr in eine festliche Weihnachtsstadt. Die KME, Karlsruhe Marketing und Event GmbH, lädt euch ein, den Christkindlesmarkt auf dem Friedrichsplatz und Marktplatz zu besuchen. Der findet nämlich bis zum 23. Dezember statt und dort erwartet euch eine winterliche Atmosphäre mit handgefertigtem Kunsthandwerk, regionalen Spezialitäten und weihnachtlicher Musik. Ein besonderes Highlight ist natürlich die große Winterzeit-Eislaufbahn der Stadtwerke Karlsruhe auf dem Schlossplatz, die bis zum 26. Januar 2025 geöffnet bleibt. Perfekt also für einen winterlichen Ausflug oder einen romantischen Abend auf dem Eis. Neben dem Markt gibt es zahlreiche Events wie Adventskonzerte, eine Kinderbackstube und tägliche Vorführungen auf der Weihnachtsbühne. Die Lichtinstallationen rund um das Schloss sowie der Christmas Garden im Zoo sorgen für märchenhafte Stimmung, die einen perfekten Rahmen für den Weihnachtseinkauf und gemütliches Beisammensein bieten. Wer also in festliche Stimmung eintauchen möchte, sollte sich natürlich diesen Startschuss der Weihnachtszeit nicht entgehen lassen. Und ein kleiner Tipp, wir sind von Kultur in Karlsruhe mit einem Stand auch am Friedrichsplatz vertreten. Also kommt doch gern mal vorbei. Wir haben die ein oder anderen Special-Aktionen für euch und ihr könnt euch sogar ein kleines Goodie abholen. Mehr dazu werdet ihr in nächster Zeit von uns erfahren. Und wenn ihr jetzt schon mal gucken wollt, um was es geht, dann schaut doch bei www.karlsruhe-erleben.de/Weihnachtsstadt vorbei.
4: Das war's schon wieder mit unserer 28. Folge von Kulturcafé Kranz. Danke, dass ihr eingeschaltet habt. Wir freuen uns, wenn ihr auch nächstes Mal wieder dabei seid. Und wir wünschen euch in der Zwischenzeit einen kulturreichen November und hoffen, dass wir euch ein bisschen inspirieren konnten. 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
4: Bis dann.
3: Tschüss, bis zum nächsten Mal.
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0: Meine Damen und Herren, herzlich willkommen zur Mitte der Woche.
1: Endlich wieder Bergfest!
0: Heute im Studio
2: Niki
3: und Lenny.
4: Endlich wieder Bergfest.
2: Das sind wir.
4: Ja,
2: nach
4: das waren
2: Monat
4: unsere
2: mal wieder
4: Namen.
2: Back.
4: Wahnsinn.
2: Niki, wir senden zu selten. Was ist da los?
4: Stress. Nein, das ist natürlich eine faule Ausrede.
2: Studium hat uns am Nacken.
4: Nee.
2: Aber was ist dann der Grund? Kein Bock.
4: Akute Bocklosigkeit. Nein, Quatsch. Wir können einfach jedes Mal sagen, ab jetzt wirklich wieder regelmäßig.
2: Ab jetzt jeden Tag.
4: Genau. So ein bisschen so geht es dir ja auch mit dem Sport. Ab jetzt wirklich. Ab jetzt zieht Lenny durch und meldet sich für einen Halbmarathon an, habe ich gehört.
2: Hast du das gehört?
4: Habe ich gehört.
2: Mehr dazu nach dem ersten Song, würde ich sagen.
4: Okay.

0: schon nochmal harte Töne heute hier zum Einstieg ins Bergfest. Hip-Hop haben wir nicht so oft am Start, aber ich fand den Song irgendwie gut. Der geht steil. Der macht Power. Dazu könnte man eigentlich sehr gut joggen gehen, oder Niki?
1: Wow, Wahnsinn, diese Überleitung. Ja, aber du hast recht. Also wir waren hier gerade auch schon sehr angehypt von diesem Beat.
0: Ja, ich habe schon ein paar Runden um Sendestudio gedreht.
1: So, also für alle, die nicht regelmäßig Bergfest hören, was ihr tun solltet, es gibt hier seit längerer Zeit eine Kontroverse.
0: Seit einer Sendung.
1: Aber das ist eine lange Zeit, wenn man die Frequenz, die Bergfestfrequenz bedenkt. Lenny verweigert sich dem Halbmarathon, obwohl er weiß, dass das was Gutes sein kann, dass das ein Gemeinschaftsding sein kann. Lenny, warum?
0: Ich habe einfach keine Lust auf euch.
1: Bist du ein Quitter oder bist du ein Maker?
0: Um zu quitten, müsste ich anfangen, also weder noch.
1: Oha!
2: Ich kann jetzt nicht verstehen, warum die Schärfe reinkommt. Warum
3: Schärfe
2: ich?
3: Bringt ihr doch rein. Müssen wir uns denn alles gefallen lassen?
2: Ja, ich habe doch keine Schärfe jetzt reingebracht.
3: Ja, du nicht. Du sitzt hier locker bequem hier auf deinem Stuhl, hast 3 Weizenbier getrunken und bist schön locker.
1: Lenny, du sitzt hier locker und bequem, aber du könntest auch für einen Halbmarathon trainieren.
0: Ja, ich bin schon bei 4 Weizen.
1: Das merkt man. Nein, ganz im Ernst, was hält dich davon ab, dich einfach anzumelden?
0: Guck mal, Niki, also ich mache ja gern mal hier oder da Sport. Zum Beispiel Tischtennis. Spiele ich ganz gern.
1: Mhm.
0: Ansonsten mag ich Alltagsbewegung. Also hier und da mal zur Bahn rennen, finde ich eine tolle Sache.
1: Weizenglas heben.
0: Da bin ich Profi. Aber eine Distanz von 21 Kilometern, die finde ich ein bisschen unangebracht.
1: Mhm.
0: Also die größte Distanz, die ich in meinem Leben gelaufen bin, sind 5. Und das war zu Schulzeiten. Da bin ich 5 Kilometer gelaufen.
1: Ja, und dann musst du das ja eigentlich nur 4-mal machen und dann noch ein bisschen. Und dann hast du 21. Also was ist denn eine angebrachte Distanz?
0: Weniger als 5 Kilometer. 21 Kilometer, das ist so, ich habe auch mit anderen Leuten drüber gesprochen. Das ist Quarterlife-Crisis, Niki.
1: Mit anderen Leuten?
0: Ja, die mich bestätigt haben.
1: Diese mysteriösen anderen Leute, die alle deiner Meinung sind.
0: Nächstes Mal lade ich die alle ins Bergfest ein.
1: Ja.
0: Boah, guck mal, ich bin kurz davor. Und die Sache ist, du bist nicht die Einzige, die an mir zerrt.
1: Ja.
0: Letztes Wochenende, irgendwann im Mai, war Badische Meile. Das sind so 8,88 Kilometer.
1: Na, das wäre doch zum Beispiel ein guter Einstiegslauf gewesen. Dann hättest du gemerkt danach so, okay, es war jetzt irgendwie, ich bin schon so ein bisschen an die Schmerzgrenze gegangen, aber ich hab mich noch
0: jetzt
1: nicht so
0: Dreifache.
1: Richtig ausgepowert, dass ich wirklich so hinterher denke, boah, ich werde morgen Vormittag wirklich einfach müde sein.
0: Du hältst wirklich viel von mir. Das finde ich sehr nett von dir, Niki, aber so ist es nicht. Die Realität ist anders. Ich müsste ja trainieren dafür.
1: Ja, aber das ist ja Teil des Ganzen. Wir könnten ja eine Laufgruppe gründen. Wir könnten hier irgendwie...
0: Zu zweit.
1: Nee, ich hab das schon... ich habe auch mit Leuten darüber geredet.
0: Bergfest in Friends Laufgruppe.
1: Mit anderen Leuten, die alle meiner Meinung waren und die alle gesagt haben, Mensch, der Lenny muss sich da anmelden.
0: Das Ding ist, jetzt wurde ich von meiner WG auch für die Badische Meile verpflichtet.
1: Ja.
0: Wo ich mir sag... Ja, die mag ich zumindest, meine WG.
1: Mhm.
0: 8,8 Kilometer ist jetzt nicht die Welt, aber das ist ja erst nächstes Jahr wieder. Das ist ja jetzt auch kontraproduktiv, ja, wenn ich mit 21 Kilometern einsteige und dann auf 8 runtergehe.
1: Wenn ich
0: 21 habe, dann will ich einen Marathon, okay?
1: Wenn du in den Freizeitpark gehst, dann gehst du auch als allererstes in die härteste Achterbahn, damit dir danach alles wie Kinderkacke vorkommt und du einfach nur noch Spaß haben kannst. Du musst einmal so richtig raus aus der Komfortzone.
0: Ich muss einmal so richtig abkotzen.
1: Genau.
0: Dass dann alles aus dem Magen raus ist und dann kann ich den soften Kram fahren oder was.
1: Genau.
0: Also einmal weit über die Schmerzgrenze hinausgehen.
1: Ja.
0: Dann.
1: Naja, dich vorher schon vorbereiten. Also es nützt jetzt nichts aus dem Kalten.
0: Okay, aber Niki.
1: Ja.
0: Was ist denn die Gegenleistung, die ich da bekomme?
1: Bitte.
0: Ich gehe jetzt in Verhandlung, ja, weil du okay. hast mich fast. Aber ich möchte es nicht for free machen.
1: Ja, aber wenn du verhandeln willst, dann musst du ja erstmal musst jetzt auch mit einer Forderung rausgehen.
0: 1.000 Euro.
1: 1.000 Euro?
0: Und eine Xbox.
1: Ist gekauft.

0: Date Bingo.
1: Guten Abend.
2: Endlich wieder Bergfest.
3: Niki, drüben ist gerade Fahrtraining für die Bachelor-Studis.
4: Ja.
3: Den Übergang hätten wir mal vorspielen können.
4: Ja, was die Leute nicht wissen, ich musste hier gerade umbauen für Clickbait-Bingo und bin da versehentlich schon ein bisschen früh auf die Starttaste vom Intro-Jingle gekommen.
3: Besser früh als spät.
4: Ja, eben. Also, Clickbait-Bingo.
3: Wer zu spät kommt, den bestraft das Leben.
5: Das war eine echte Fehlleistung, Obi.
4: Ich habe dir heute, lieber Lenny, wieder Clickbait mitgegeben. Also, mitgebracht. Mhm. Ich kann nicht denken.
3: Bisschen Clickbait auf die Ohren.
4: So, meine Freundin gab 620 Euro für Hundetrainer aus. Ich 59 Euro. Rate mal, wer heute entspannt spazieren geht. Was verbirgt sich hinter dieser Überschrift?
3: Das ist keine Überschrift, das ist ein Roman. Kannst du nochmal vorlesen?
4: Also, ich kann dir auch noch die Unterüberschrift dazugeben, dann erschließt sich es vielleicht schon ein bisschen mehr.
3: Mhm.
4: Meine Freundin gab 6...
3: Warte mal, es gibt noch eine Unterüberschrift.
4: So.

0: kleiner Trick, den kennen die wenigsten. 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
1: Monika R. hat große Probleme, Lenny, mit ihrer Labradorhündin Bella, die stark an der Leine zieht. Und durch das Ziehen stürzt Monika sogar mehrfach und verletzt sich an Schulter und Handgelenk. Bella hustet und würgt nach Spaziergängen wegen des Drucks am Hals und Nacken. So.
0: Mhm.
1: Monika gibt insgesamt, hier stehen dir sogar 761 Euro
0: das wird immer mehr.
1: Für Hundeschule.
0: Ich finde das gar nicht so viel, ehrlich gesagt.
1: Und Physiotherapie aus. Trotz aller Maßnahmen verbessert sich das Verhalten nicht. Die Nachbarin Frau Kellermann erzählt Monika von, und von was erzählt Frau Kellermann?
0: Ein Online-Kurs. Für den Hund.
1: Ein Online-Kurs für den Hund? Nee, nicht ganz richtig. Sie erzählt von einem norwegischen Schlittenhundezüchter namens Arne Backen. Und Arne Backen, der erklärt ihr was. Und ich würde jetzt gern von dir wissen, was Arne Backen Monika rät. Du musst jetzt bedenken, Monika hat schon richtig viel Geld für die Hundeschule ausgegeben. Nichts hilft. Die Hündin Bella, die zieht weiterhin beim Spazierengehen. Monika macht sich bei jedem Spaziergang lang, weil Bella so doll zieht.
0: Nach dem Spaziergang ist die 10 cm größer. Ja, schwieriges Unterfangen. Ich kenne das. Meine Mutter hat auch einen stürmischen Hund, den Pinto. Der ist aber mittlerweile ein bisschen lieber geworden. Aber wenn ich mal in den Anfängen mit dem spazieren war, der hat mich auch überall mit hingezogen, so ein bisschen. Mhm. Der ist ja komplett im Film. Von daher, wenn kein Online-Kurs, dann... Oh, warte. Nein, das sind alles schlechte Ideen.
1: Lenny, ein norwegischer Schlittenhundezüchter, der Arne Backen heißt.
0: Was können wir da empfehlen? Natürlich. Der soll einen Schlitten ziehen, der Hund.
1: Ah, nee, nicht
0: Monika
1: ganz.
0: Stellt sich auf einen Schlitten und der Hund zieht, weil der Hund liebt ja das Ziehen, aber jetzt muss er mal so richtig ziehen. Und Monika muss sich nicht mehr anstrengen, weil sie nicht mehr hält, sondern der Schlitten hält.
1: Ja, das wäre ja sogar irgendwie eine logische Lösung.
0: Achso, warte, wir sind bei Clickbait-Bingo.
1: Wir sind bei Clickbait-Bingo. Also, was sagt Arne Backen? Was könnte die Lösung sein? Denk auch ruhig mal so ein bisschen...
0: Gib den Hund zur Adoption frei.
1: Kommerziell.
0: Ja, der Monika, verkauft natürlich irgendwas.
1: Genau, Monika muss sich doch was kaufen für den Hund.
0: Neues Halsband.
1: Mhm.
0: Ein Elektrohalsband.
1: Nein, um Gottes Willen. Ein Geschirr.
0: Ein Geschirr.
1: Ja, Arne Backen erklärt.
0: Wie bei so Rentieren.
1: Wie bei den Schlittenhunden. Sie braucht einfach nur ein Geschirr. Und was kostet dieses Geschirr? Natürlich nur
0: 59 Euro.
1: Ja.
0: Ich sag dir, bei Fressnapf kriege ich das für die Hälfte.
1: Und danach muss Monika nie wieder zur Hundeschule.
0: Mhm, weil der Hund von sich aus dann eingesehen hat, jo, wenn ich nicht mehr ein Halsband habe, sondern ein Geschirr. Dann nö, jetzt bin ich ganz nah.
1: Dann ist alles super.
0: Bei Fuß habe ich jetzt drin.
1: Und was ich noch besonders wichtig finde, auch zu erwähnen, was ganz unten noch in dem Artikel steht, nachdem man also einen Link hat da zu diesem Geschirr, wo man dann 59 Euro lassen kann. Da drunter steht noch, Sabine gibt weiterhin viel Geld für Training aus und hat Probleme.
0: Sabine, warte mal.
1: Monika ist mit dem neuen Geschirr zufrieden.
0: Irgendwie, Niki, immer wenn wir Clickbait-Bingo haben, kommt der Name Sabine vor.
1: Mama, es tut mir leid.
0: Ich bin mir da nicht so sicher. Seid ihr nicht auch so eine Hundefamilie?
1: Nee, also jein, waren.
0: Hm.
1: Ja.
0: Mein Beileid.
1: Nee, das ist okay, das ist schon lange her.
0: Dann ist okay. Ach Mensch, ja, der arme Hund.
1: Ja, also wenn ihr nicht...
0: Nee, die arme Frau.
1: Oder?
0: Die sind irgendwie beide arm dran.
1: Eigentlich gewinnt
0: er
1: keiner.
0: Es sei denn, der Hund zieht noch weiter, dann ist der Arm ab.
1: Nur einer kann hier gewinnen.

0: paar Retro-Klänge von The Something Specials und gesungen hat Taylor Ollen den Songnamen, den mussten sie nicht lange überlegen, der heißt Love.
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2: Einen schönen guten Morgen.
0: Jetzt wird wieder gekichert und ich bin zu früh eingestiegen, aber egal, ich rede einfach weiter. Entschuldigung.
3: Fahrfehler.
0: Passiert den Besten.
3: Fahranfänger.
0: Das Fahrtraining nebenan ist mittlerweile beendet, jetzt kann ich wieder locker lassen. Die Anspannung war da. Niki, was hast du vorbereitet heute?
3: Ich habe 3 Witze mitgebracht. Mhm. Unterschiedlich stark, würde ich sagen. Also auf jeden Fall bei
0: das
3: mir.
0: Das sind sie immer.
3: Bei mir haben sie unterschiedlich stark gewirkt. Und ich möchte mit so einem richtigen Witz-Klassiker reingehen. Der handelt von Beamten. So. Lenny. Warum ist jemand an der Tür? Es klang gerade so. Egal. Lenny, was ist der Lieblingstag eines Beamten?
0: Montag.
3: Na, fast. Dienstag, weil so kurz vom Wochenende beginnt man einfach nichts Neues.
4: Super. Echt super.
0: Stark, ja.
3: Ich sehe da ein Schmunzeln.
0: Ja, hat mich gekriegt.
3: Es ist ja gewissermaßen das totgerittene Zirkuspony.
0: Ja, aber ich finde, es hat einen neuen Twist bekommen. Jetzt, wo Arbeitszeitbetrug so ein Ding ist bei uns.
3: Ja, so groß geworden ist.
0: Ja, das ist so ein Wort geworden. Und ich finde, die BeamtInnen, die machen das seit Jahren vor, zumindest im Humorbereich.
3: Ja, die haben das wirklich durchgespielt.
0: Hat mich gekriegt.
3: Okay, Lenny, Witz Nummer 2. Welche Haarfarbe hatten die alten Römer?

0: Kennst du diese Wortwitze, wo du einfach nur so blöd guckst? Dann so,
1: Ich fand den super, muss ich sagen.
0: Das war deine Nummer 1?
1: Das war meine Nummer 1. Die Allgemeinheit.
2: Wie lange habe ich meinen Job noch?
0: Das war jetzt persönlich an dich gerichtet, Niki.
1: Ja, danke. Die Leute können natürlich auch gerne zu Hause einfach mal voten und guten Geschmack beweisen.
3: Ist so.
4: Falls jemand...

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1: Danke, Obama, für diesen kleinen Hinweis. Ihr hört tatsächlich das Bergfest. Niki macht gerade Pause, ich bin allein vorm Mikro. Endlich kann ich hier mal Qualität ins Bergfest bringen. Und das machen wir heute mit dem Oldie der Woche.
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1: Das Schöne ist, Niki sitzt hier gerade neben mir, aber sie hat kein Mikro zur Verfügung. Das heißt, sie kann sich nicht rechtfertigen. Sie grinst dir einfach nur einen ab. Ich lasse mich dafür natürlich nicht ablenken und erzähle euch, was der Oldie der Woche ist. Der heißt Ode to Billy Joe. Ich habe mich gänzlich schlecht vorbereitet. Ich bin in meine My-Playlist gegangen, habe geschaut, was ist da ein alter Song, wen finde ich gut von den Songs, welchen Song finde ich gut, so rum. Und dann ist mir der in den Sinn gekommen, der stammt von Nancy Wilson, einer Sängerin, 3 Grammys gewonnen. Ich habe vorhin gelesen, die hat 70 Alben in ihrer Karriere veröffentlicht. Also sie ist über 80 geworden. Selbst wenn sie mit 10 angefangen hätte, hätte sie jedes Jahr ein Album rausgebracht. Also die war auf jeden Fall fleißig. Friedrich Merz gefällt das und mir gefällt Nancy Wilson und vor allem dieser Song Ode to Billy Joe.

0: unser Oldie der Woche von Nancy Wilson, Ode to Billy Joe.
1: Banger.
0: Banger. Niki, mir ist was aufgefallen. Mhm. Du bist ziemlich basic. Ist mir in den letzten Tagen irgendwie so klar geworden. Wow. Ich habe immer gedacht, du bist was Besonderes.
1: Da bin ich, bin ich wieder da und werde direkt gefrontet.
0: Nicola May, habe ich gedacht, das ist einzigartig.
1: Ja.
0: Im Charakter, in der Ausstrahlung, natürlich auch einfach vom Namen her.
1: Ja.
0: Jetzt habe ich eine zweite Nicola May kennengelernt. Habe ich einen Beitrag gehört. Die Intendantin. Die Intendantin vom Theater in Baden-Baden. Die heißt ja wohl Nicola May.
1: Ja.
0: Zugegeben, Y am Ende.
1: Ja, schon mal die falsche Schreibweise.
0: Es ist auf jeden Fall die falsche Schreibweise.
1: Es gibt nur einen May.
0: Nee, das ist halt das Problem. Es gibt sehr viele Leute, die May heißen. Henning May.
1: Ja.
0: Reinhard May mit EY, komplett komisch, aber man spricht es May aus.
1: Ja.
0: Karl May, der Typ da.
1: Ja, der mit den Festspielen.
0: Was?
1: Es gibt Karl May Festspiele.
0: Ja, daher kennt man ihn natürlich. Theresa May, die mal irgendwie Premierministerin war in England. Was ich sagen möchte, May ist ein ziemlich häufiger Nachname. Mhm. Und da hatten wir vorhin die glorreiche Idee, wir ranken einfach mal, wer ist die beste Person mit Nachnamen May.
1: Mhm.
0: Und um das irgendwie fair zu gestalten für diese Person, Niki, bist du heute außer Konkurrenz. Du bist nämlich natürlich die Nummer 1.
1: Danke, danke.
0: Dein Name ist zwar basic, aber dein Charakter kann dir niemand stehlen.
1: Das wäre
2: so.
1: Wär ein gutes Wandtattoo.
0: Ja.
1: Darunter noch so Cappuccino und Carpe Diem.
0: Zeichne ich dir.
1: Danke.
0: Das kriegst du von mir. Okay, also wir haben... Soll ich erstmal alle Namen vorlesen oder sollen wir so der Reihe nach?
1: Geh mal der Reihe nach, okay. Sonst wird das hier unübersichtlich mit den ganzen.
0: Wir haben als erstes einen starken Pick.
1: Mhm.
0: Nicht so bekannt, aber ist eine Icon.
1: Aha.
0: Das sagen wir auch nur, weil wir vielleicht mal einen Job haben wollen. Anke May, deutsche Hörfunkjournalistin beim SWR und sie ist Programmdirektorin für Kultur, Wissen und junge Formate. Also irgendwo ist sie ja auch ein bisschen
1: junge
0: unser
1: Formate
0: Vorbild.
1: In Kulturradio ist dann so ab 50 plus.
0: Sollen wir mal Bergfest schicken? Nach einer Meinung fragen?
1: Für die Kids.
0: Also ich habe gehört, dass die ganz nett sein soll.
1: Ja, ich finde die auch erstmal sympathisch, weil die wird, glaube ich, M-A-I geschrieben auch.
0: Ja, tatsächlich die einzig wahre Schreibweise. Was mich da jetzt noch interessiert, bist du verwandt mit der?
1: Nicht, dass ich wüsste.
0: Ja, man weiß nie, gell?
1: Vielleicht sind wir alle eine große Familie. Aber Lenny...
0: Das hätte auf jeden Fall erklärt, wie du deinen Job bei SWR Treffpunkt Klassik bekommen hast.
1: Sind nicht alle Menschen eine große Familie?
0: Wir sind alle eine große Familie.
1: Okay, Anke May
0: also
1: ist für mich auf jeden
0: Namen.
1: Fall schon mal, also mindestens mal, also Platz 3 oder höher.
0: Platz 3 oder höher?
1: Mhm.
0: Ja, finde ich auch.
1: Ich habe auch ein bisschen Angst, dass irgendwie so jetzt im Nachhinein mal rauskommt, dass so eine dieser 5 Mais so eine richtig schlimme Entscheidung mal getroffen hat oder sehr kontrovers ist, dann tut uns das leid, wir sind absolut uninformiert. Wir machen das hier nur nach Gefühl.
0: Okay, eigentlich würde ich Anke May auf die 3 setzen, aber wegen SWR und so würde ich sagen auf die 2.
1: Ja, Anke May.
0: Anke May auf die 2.
1: Anke May ist dabei auf Platz 2.
0: Okay, nächste Person. Wir schauen nach England. Heute auch sehr musikalisch hier unterwegs. Alle haben irgendwas mit Kultur und Musik zu tun.
1: Mhm.
0: Der legendäre Queen-Gitarrist Brian May. Ich bin ja großer Fan. Ich liebe seine Locken. Ich liebe seinen Instagram-Account. Den habe ich auch mal geschoutoutet hier auf dem Bergfest.
1: Seine Musik finde ich scheiße, aber seine Locken und sein Instagram-Account?
0: Der kann gar keine Gitarre spielen.
1: Hot Take.
0: Wusstest du, das war alles Playback?
1: Brian May finde ich schon sehr, sehr stark. Das ist auch so, also ich muss ja gestehen, es gibt ja viele Musik-May-Menschen und meistens ist es nicht so mein Genre. Aber bei Brian May würde ich schon sagen, danke einfach.
0: Können wir sagen Brian May auf die 1?
1: Brian May auf die 1.
0: Brian May auf die 1. Wir bleiben in der Musik, wandern nach Deutschland. Man muss natürlich sagen, bei Brian May eine Sache noch, Y. Aber ich verzeih's ihm, weil er ist Engländer.
1: Ja, ja, ich finde auch so, in Großbritannien ist das voll fein.
0: In Deutschland cringe.
1: Ja.
0: Aber Vanessa...
1: In Deutschland ist das so, Entschuldigung, ganz kurz.
0: ein Punkt noch.
1: So, wie wenn du so nicht sagst meine Eltern, sondern wenn du sagst Mom and Dad. So, das ist der Vibe, den es für mich hat, wenn du Mai heißt und dich mit Y schreibst. Ihr dürft mich gerne auch persönlich kontaktieren und dann klären wir das.
0: Ich verstehe das.
1: Ja.
0: Person Nummer 3, Vanessa Mai, Schlagersängerin.
1: Mhm.
0: Muss ich sagen, Schlager finde ich ja doof. Also ist nicht so mein Ding. Manchmal ist Schlager ganz nett. So ein alter Schlager kann auch mal so, je nach Text, kann der auch ganz nett sein.
1: Ja, genau, genau.
0: Vanessa Mai hat, glaube ich, mal DSDS gewonnen, kann
1: die
0: das sein?
1: Die wirkt übertrieben sympathisch, muss ich sagen.
0: Ich habe auch alles, was ich von ihr mitbekommen habe, ist sehr sympathisch. Und sie meinte auch mal, dass sie sich so ein bisschen vom Schlager wegbewegen möchte. Ich glaube, die macht mehr so Deutsch-Pop-Richtung jetzt. Also da sind die Grenzen ja auch fließend.
1: Das ist auch so ein bisschen so, also es ist halt wirklich nicht meine Musik, aber ich finde sie sympathisch und sie wird mit I geschrieben.
0: Mhm. Ich finde aber nicht, dass wir sie auf die 2 setzen können.
1: Nee, auf der 2 ist auch schon Anke Mai. Ich würde auch tatsächlich Vanessa Mai...
0: Haben wir 1 und 2 schon abgegeben?
1: Ja. Das ist jetzt hier eigentlich nur noch, wer ist Platz 5? Es ist ein Rennen um Platz 5. Und ich würde sagen, Vanessa Mai ist für mich eher so ein Platz 4.
0: Platz 4.
1: Weil ich möchte die 3, so diese Mitte, diese goldene Mitte, möchte ich noch unbesetzt lassen.
0: Ich hätte sie auf die 3 gesetzt, aber wir können uns gerne auf 4 einigen.
1: Okay.
0: Okay, jetzt wird's tough. Nicola Mai, Intendantin, scheidende Intendantin, muss man sagen. Also die ist jetzt bald weg aus Baden-Baden. Dann gibt es nur noch eine Nicola Mai in Baden-Baden, wenn du mal beim SWR bist und das bist dann du. Aber ja, Nicola Mai war lange beim Theater in Baden-Baden. Schreibt mal mit Y.
1: Mm.
0: Vorname ist natürlich Banger.
1: Ja, das, also da ist sie für mich eigentlich schon wirklich ein guter Kandidat für die 3.
0: Ja, aber sie macht dich doch nach, Niki. Guck mal hier, die macht alles, was du auch machst.
1: Also jetzt muss man ja mal sagen, die Frau
0: Kultur,
1: ist, die ist über 60.
0: Nicola Mai, also, Baden-Baden, die war auch schon mal beim SWR.
1: Ja, aber also...
0: Nee, die macht dich nach.
1: Die gute Frau hat ja... Oh Gott, ich bin 25, bis 60 habe ich also 35 Jahre, glaube ich.
0: Ja.
1: Die ist ja 35 Jahre länger schon dabei.
0: Und deswegen, und trotzdem macht sie dich nach, die hat es gar nicht nötig. Ich versuche hier gerade irgendeinen Beef zu starten, ich weiß gar nicht warum.
1: Und deswegen verzeih ich, verstehst du?
0: Du als Namensgeberin hier auch.
1: Ja.
0: Als Vorbild all dieser Personen.
1: Sie wurde ja vor 35 Jahren schon nach mir benannt, das wissen ja die Babys. Vor 60 Jahren.
0: Das klingt so, als wäre es bei dir eine Prophezeiung
1: 35 Jahre
0: gewesen.
1: Vor
0: so.
1: Meiner Geburt.
0: In 35 Jahren wird in Schleswig-Holstein eine Nicola Mai geboren werden. Und sie wird ab und zu Beiträge für SWR Treffpunkt Klassik machen.
1: Ja, und deswegen haben sich damals die Eltern von Nicola Mai gedacht.
0: Die nennen wir so.
1: So.
0: Ja, machen wir auf die 3.
1: Ja, Nicola Mai auf die 3.
0: Okay, dann ist...
1: Liebe Grüße.
0: Dann ist die
1: Können
0: letzte
1: Person... Können wir uns
0: Person.
1: Mal treffen?
0: Ja. Die hört bestimmt.
1: Die hört den ganzen Tag Bergfest. Die mag eigentlich gar nicht so Hochkultur.
0: Unsere Folgen kommen zwar einmal im Monat raus, aber sie hört trotzdem
1: die ganze Zeit.
0: So. Shoutout.
1: Ja, Ernsthaftigkeit bitte.
0: Letzte Person.
1: Mhm.
0: Wir kennen ihn, wir lieben ihn, wir lieben seine zarte Stimme.
1: Wir haben jetzt aber nur noch einen Platz zu vergeben.
0: Henning Mai.
2: Willst du heute mit mir ausgehen?
0: Niki, du übersteuerst ein bisschen.
1: Das tut mir leid.
0: Ja, Henning Mai.
1: Ganz liebe Grüße. Du bist ein toller
0: den.
1: Sänger.
0: Ich mag den. Ich finde, gut, jetzt ist die 5 übrig. Das sind alles tolle Mais.
1: Ja.
0: Ganz klar. Aber mal, also. Henning Mai, der ist ein sympathischer Kerl.
1: Ja.
0: Klar, der ist so ein Indie-Typ. Aber der hat die richtigen Werte.
1: Die richtigen Werte? Das ist schwierig.
0: Der ist links, okay. Der ist gegen Nazis.
1: So, das ist nett, das ist based.
0: Ja, und ich mag an Mai Kantereit, okay?
1: Ja,
0: ist das ein Verbrechen?
1: Ja. Nein.
0: Darf man das noch sagen?
1: Oh Gott. Ja, man darf. Ja, das ist jetzt blöd mit dem Platz. Sonst können wir ja sagen, wir machen nur 4 Plätze.
0: Mhm.
1: Und Vanessa und Henning Mai sind beide Platz 4.
0: Ja, vielleicht.
1: Das ist ein Duo-Platz.
0: Ja. Heute gibt es keinen letzten Platz. Bei dem Nachnamen Mai kann es keinen letzten Platz geben.
1: So.
0: Ich habe jetzt ganz Angst, dass es irgendwie so eine ganz schlimme Person gibt, die Mai mit Nachnamen heißt.
1: Ja, ich bin da auch so ein bisschen so...
0: Wir haben vorhin mal recherchiert, ich habe es noch niemanden gefunden. Klar, die ehemalige Premierministerin von Großbritannien war jetzt nicht die beste. Ja, geht schon noch schlimmer.
1: Ja.
0: Sie ist unsere 5, okay?
1: Sie ist unsere 5.
0: Spontane Nummer 5.
1: Spontaner Pick.

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0: liegt an meinem scheiß Telefon, Mann!
1: Thomas, wir können uns so nicht unterhalten, es geht mir auf den Sack!
2: Shoutout Thomas, ich wollte diesen Einspieler einfach nochmal benutzen.
3: Orange but gold.
2: Lenny, die Stunde ist fast rum. Was nimmst du mit von heute?
3: Ich werde wohl einen Halbmarathon laufen im September. Scheiße. Aber immerhin für ein gutes Geld.
2: Sehr stark.
3: Da sprechen wir nochmal über die genaue Summe, gell?
2: Und
3: vielleicht
2: über die
3: ist
2: Xbox.
3: Es auch einfach zwei Espresso bei Tostino.
2: Du schuldest mir noch einen tatsächlich.
3: Okay.
2: Ja. Also dann sind wir quitt. Dann sind wir auf null. Ich kaufe mir auf jeden Fall noch ein Geschirr für meinen nicht vorhandenen Hund.
3: Ja, kann man auch mal gebrauchen.
2: Ja, weil es kostet nur 59 Euro und Sabine hat keins.
3: Zuschlagen. Kannst Sabine einschenken.
2: So. Morgen ist Muttertag. Nein, scheiße, jetzt habe ich verraten. Wir haben vorproduziert. Wenn diese Folge läuft, dann ist Muttertag gewesen.
3: Dann hat Niki das Geschirr schon ihrer Mutter überbracht.
2: Ich hoffe, sie hat sich gefreut. Das ist jetzt komisch, in den verschiedenen Zeiten zu springen.
3: Meta.
2: Aber wir grüßen natürlich nachträglich nochmal alle Mütter zum Muttertag.
3: Ihr seid toll.
2: Ja, und ihr sollt alle Bergfest hören.
3: Sonst seid ihr ein bisschen weniger toll.
2: Nein.
3: Aber immer noch sehr toll.
2: Ihr seid sehr toll.
3: Ihr hört ja Bergfest, deswegen
2: also,
3: seid ihr toll.
2: Bis zum nächsten Bergfest.
3: Au revoir.
2: Macht's gut.

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3: Oh, Entschuldigung.

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0: warmer und kaum spürbarer Wind wird von den Wellen des Genfersees an die Uferpromenaden der Stadt getragen. Friedlich und ruhig. Niemand würde an diesem Tag, es ist der 10. September 1898, etwas Furchtbares vermuten. Und doch, es liegt etwas Unheilvolles in der Luft, gleichsam eines herannahenden Gewitters, das sich plötzlich zu entladen droht. Es mag nun an der Schwüle liegen oder nicht, die Straßen sind leer. Einzig zwei in tiefem Schwarz gekleidete Damen machen vor einem Genfer Musikaliengeschäft Halt. Die eine trägt einen Sonnenschirm, den dunklen Fächer dicht vor ihrem Gesicht, den Kragen eng um den Hals geschlossen, die Taille eng geschnürt. Eine gewisse Gräfin von Hohenems, die gemeinsam mit ihrer Gesellschaftsdame eine Musikwalze für die Enkelkinder aussucht. Nach weiteren Besorgungen steuern die beiden Damen ihre Weiterfahrt mit dem Liniendampfer nach Montreux an. Doch kurz vor dem Erreichen des Schiffes kommt es zu einem scheinbar harmlosen Überfall. Ein dunkelhaariger junger Mann von ungefähr 25 Jahren stürzt sich mit einer Feile bewaffnet auf die Gräfin. Ein flüchtiger Moment. Sie sinkt neben ihrer Begleiterin zu Boden, der junge Mann entkommt allerdings nicht. Besorgte Passanten bieten ihre Hilfe an und richten die Dame wieder auf. Die letzten Schritte zum Schiff scheinen ihr keine Schmerzen zu bereiten.
1: Was wollte dieser Mann denn eigentlich?
2: Der Portier?
1: Nein, jener andere. Jener furchtbare Mensch.
2: Ich weiß es nicht, Majestät, aber er ist gewiss ein verworfener Bösewicht.
1: Vielleicht wollte er mir die Uhr wegnehmen.
0: Endlich an Deck des Linienschiffs angekommen, bricht die Gräfin zusammen. Ihr Zustand hat sich ungeahnt verschlechtert. Sie wird schließlich wieder auf ihr Hotelzimmer gebracht. Die Hilfe zweier Ärzte und einer Krankenschwester kommt allerdings zu spät.
1: Was ist denn eigentlich geschehen?
0: Das sind die letzten Worte einer Sterbenden. Der junge Mann, der den Überfall verursachte, punktierte mit seiner Feile das langsam ausblutende Herz dieser Frau, deren Name lediglich ein Pseudonym war. Elisabeth, Kaiserin von Österreich und Königin von Ungarn, stirbt am Nachmittag des 10. September 1898.

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1: Elisabeth war dem Tod mehr zugewandt als dem Leben. Ein Gedicht, das die Kaiserin Jahre vor ihrem Tod verfasst hat, klingt grotesk, beinahe wie eine Todesprophezeiung.
2: Schweizer, Ihr Gebirg ist herrlich. Ihre Uhren gehen gut. Doch für uns ist höchst gefährlich Ihre Königsmörderbrut.
1: Und genau zu diesem Königsmord sollte es wohl einige Jahre später tatsächlich kommen. Dass Elisabeth das Zufallsopfer eines italienischen Anarchisten wurde, ist die unschöne Wahrheit, die in der Filmrezeption oft verschwiegen wird. Die Sissi-Trilogie aus den 50er Jahren oder auch die erst in den letzten Jahren erschienene deutsch-italienische Neuauflage verklären die historische Figur. In einem Punkt stimmen sie allerdings ganz offensichtlich mit der historischen Wahrheit überein. Sowohl Romy Schneider als auch Christiana Capotondi in derselben Rolle zollen der Schönheit Sissis großen Tribut.

0: mit 30 war sie überhaupt die schönste Kaiserin damals. Da hat sie genau gewusst, was sie wollte. Sie wollte ihren Mann nicht mehr, sie wollte ihre Schwiegermutter nicht mehr.
1: Sagt die Historikerin Brigitte Hamann, die ihre Untersuchungen in einer revolutionären Biografie der Kaiserin veröffentlicht hat. Elisabeth war eine wahrhaft schöne Frau. Selbst im Alter von über 40 Jahren spricht man ihr eine noch schönere und reifere Erscheinung zu. Elisabeth vermochte selbst, ihre Kritiker mit ihrer Ausstrahlung außer Gefecht zu setzen. Baron Hübner erinnert sich an einen Hofball.
2: Sehr schön, besonders von Ferne gesehen sehr poetisch mit ihrem herrlichen Haarschmuck, der über ihre Schultern fiel und bis zum Gürtel herabreichte. Kaiserin bis zu den Fingerspitzen.
1: Eine Frau also, die es durchaus verstand, ihre natürlichen Waffen einzusetzen. Natürlich kommen ihre zarten 46 Kilo auf zierliche 1,72 Meter nicht von ungefähr. Schon in den frühen Jahren am Wiener Hof pflegte sie einen sehr, sehr eigenartigen Schönheitskult. Sich in Schönbrunn ein Turnzimmer mit Ringen und Dreck einrichten zu lassen, gehörte zu einer ihrer ersten Amtshandlungen als Kaiserin. Elisabeth hat ihren Körper wahrhaft modelliert. Milchbäder, stundenlanges Frisieren und Hungerkuren mit fast schon bulimieartigen Auswüchsen taten ihr Übriges. Den Mythos der schönsten Frau ihrer Zeit hat sie selbst geschaffen und aufrechterhalten. Porträts oder Fotografien der über 50-Jährigen gibt es nicht.
0: Für heutige Verhältnisse ist es nicht alt, aber sie sah jetzt auch schon sehr alt aus, weil sie so ein sehr faltiges Gesicht schon hatte. Und sie hatte ja dann auch immer so einen Schleier noch genommen.
1: Was bleibt, ist das Bild jener bezaubernden Kaiserin, die mit freizügigen Schultern im Sternenkleid Modell gestanden hat. Mandelförmige, liebenswürdige braune Augen, ein fast schon schüchternes und noch unsicheres Lächeln, das lange braune Haar um die Stirn geflochten und mit Diamantensternen besetzt und eine anmutige und engelsgleiche Robe, die über die Stufen zu schweben scheint. Der äußere Schein trügt. Elisabeths jüngste Tochter, Marie Valerie, macht sich große Sorgen.
3: Mama sagt, es sei eine Qual zu leben. Und deutete an, sie möchte sich umbringen. Dann kommst du in die Hölle, sagte Papa. Und Mama antwortete, die Hölle hat man ja schon auf Erden.
1: Wittelsbacher Erbe in sich. Egozentrik, Wahnsinn, Depressionen und Todessehnsucht. In Elisabeths Familie ist das keine Seltenheit. Ihr Cousin Ludwig, König von Bayern, wird für verrückt erklärt und stirbt unter ungeklärten Umständen im Starnberger See. Einer ihrer Schwestern sagt man ebenfalls eine Geisteskrankheit nach, eine andere fällt einem Feuerausbruch zum Opfer. Und zuletzt zeigt sich, dass Elisabeth dieses Erbe auch an ihren Sohn Rudolf weitergegeben zu haben scheint. Man findet ihn erschossen mit seiner Geliebten in Meierling auf. Die offizielle Todesursache: plötzlicher Herzschlag. Elisabeths jüngste Tochter erinnert sich an eine Begegnung mit ihrer Mutter kurz nach dem Tod Rudolfs.
3: 10. Februar 1889. Heute erzählte mir Mama, sie war gestern Abend, nachdem sie sich vorher schon ganz zum Schlafengehen ausgezogen, gewaschen und uns weggeschickt, ganz allein zwischen 8 und 9 Uhr in der Kapuzinergruft. Die Gruft ist ihr unsympathisch und sie hatte gar keine Lust, hinabzugehen. Aber ihr war es, als riefe sie eine innere Stimme und sie tat es in der Hoffnung, Rudolf könne ihr erscheinen und ihr sagen, ob er dort noch begraben sein wolle.
1: Tatsächlich zog sich Elisabeth nach dem Tod ihres Sohnes immer mehr aus der Politik und der Öffentlichkeit zurück und suchte neue Hoffnung in Geistersitzungen. Sie fing schon jetzt an, nicht mehr am Diesseits teilzuhaben. Gerade Verwandte, die ihr viel bedeuteten, versuchte sie mit Hilfe eines Mediums zu erreichen. Ihren Vater Max, ihren Cousin König Ludwig und nicht zuletzt auch den toten Heinrich Heine, ihren Meister, wie sie ihn nannte, weil er ihr nämlich Gedichte diktierte. Elisabeth war enttäuscht vom Leben und von den Menschen.
0: Und dann ist sie gar nicht mehr in Wien gewesen und sie wollte immer nur wandern und wandern, wo auch immer, über alle möglichen Gebirge.
1: Doch das Wandern allein reicht ihr bald nicht mehr aus.
4: Das Leben auf dem Schiffe ist viel schöner als jedes Ufer.
1: Elisabeth, die Frau mit dem Anker-Tattoo auf ihrem Schulterblatt, erklärt ihrem Griechischlehrer den Grund ihres Reisedrangs.
4: Die Reiseziele sind nur deswegen begehrenswert, weil die Reise dazwischen liegt. Wenn ich irgendwo angekommen wäre und wüsste, dass ich nie mehr mich davon entfernen würde, würde mir der Aufenthalt in einem Paradies zur Hölle.
1: Bei stürmischer See hat sich Elisabeth sogar auf dem Schiffsdeck anbinden lassen, um nicht fortgespült zu werden.
5: Durch die ganze Welt will ich ziehen. Ich will zu Schiff die Meere durchkreuzen. Ein weiblicher, fliegender Holländer, bis ich einmal versunken und verschwunden sein werde.
1: Sie mochte das Gefühl des Untergangs, der Apokalypse. Ihre Nichte Amelie schreibt über ein Gespräch mit ihrer Tante.
6: Am liebsten wäre ihr gewesen, wenn ihr Schiff untergegangen wäre. Sie betete zum großen Jehova, er möge das ganze Schiff zugrunde gehen lassen.
1: Ihre eigene Ermordung muss wie eine Erlösung für die Kaiserin gewesen sein.
4: Nicht soll Titania unter Menschen gehen, in diese Welt, wo niemand sie versteht. Wo 100.000 Gaffer sie umstehen, neugierig flüsternd. Seht, die Närrin, seht! Wo Missgunst neidisch pflegt, ihr nachzuspähen, die jede ihrer Handlungen verdreht. Sie kehre heim in jene Regionen, wo ihr Verwandte, schönere Seelen wohnen.
1: Ein ewig Rätsel wird sie bleiben, jene Frau, deren Bild voll strahlender Schönheit sich in unser Gedächtnis gebrannt hat.
4: Ich wandle einsam hin auf dieser Erde, der Lust, dem Leben längst schon abgewandt. Es teilt mein Seelenleben kein Gefährte. Die Seele gab es nie, die mich verstand.

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lecker und gesund. Und sie hängen den ganzen Tag lang vor dem Fernseher. Ist das Programm auch noch so mies? Und interessieren sich für Paris Hilton. Und damit meine ich nicht etwa das Hilton in Paris. Und dann ihre tollen Wirtschaftskonzepte, wie man den Umsatz in die Höhe treibt. Und zwar erstmal massenweise Arbeiter entlassen, auch wenn die Firma schwarze Zahlen schreibt. Und dann die ganzen hässlichen Graffitis, mit denen sie ihre Cities überziehen. Und sie feiern groteske Feste, wie zum Beispiel Halloween. Und ihre Sprache ist voller Anglizismen. Klar, denn auf Englisch.

NSA oder FBI. Und auch ein Wort wie CIA Agent klingt doch echt viel eleganter und charmanter als Folterknecht. Und dann die amerikanischen Schüler. Laut PISA-Studie sind die ziemlich doof. Deshalb schreiben da wohl auch alle den Genitiv vor dem S mit Apostroph. Dafür sind sie in den vielen Computerspielen, wo man Leute totschießen muss, gar nicht schlecht. Manchmal spielen sie die auch an ihrer Schule nach, aber dann in echt.

an, wenn wir all das, was die Amerikaner machen, uns einfach mal vor Augen führen, kann ich nur sagen, gut, dass solche Sachen bei uns in Deutschland nicht passieren, bei uns in Deutschland nie passieren. Denn sonst könnten wir die Amerikaner ja nicht so einfach kritisieren.

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